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0: Buona sera des Love. Herzlich willkommen zu einer neuen deutsch-italienischen Sendung wieder. Und neben mir, wer ist hier neben mir?
1: Mal Maurizio Giangreco con Luigi Lograsso. Buonasera, benvenuti ai nostri ascoltatori. Sarà una trasmissione di strada. Perché?
0: Perché
1: alle strasse sei il nome.
0: Perché sei per strada.
1: Weil il Sizilien liebt die Straße. Und wir haben eine ganze Menge zu erzählen. Vor allem August, September sind Monate, wo wir Sizilianer immer draußen sind, aber auch die Düsseldorfer sind
0: genau
1: oft draußen bei
0: dem
1: Wetter.
0: Und deswegen mögen wir so gerne den Bütchentag. Und deswegen reden wir heute auch über den Bütchentag in Düsseldorf. Das ist was ganz Besonderes. Wirklich eine kulturelle Errungenschaft aus, von unserer Region. Und wir sind hier.
1: Was wäre das Leben in Deutschland ohne Bütchen?
0: Ohne Bütchen,
1: Das ist, fragst du dich, oder?
0: Das ist wahr.
1: Senza i chioschi, cosa sarebbe la nostra
0: vita? E poi dobbiamo discutere se i Bütchen sono i chioschi. Wir müssen darüber reden, ob das wirklich so ist.
1: Wir werden darüber sprechen.
0: Ja, können wir direkt machen mit unseren Gästen.
1: Eine Riesendiskussion.
0: Ich dachte, ein Riesenapplaus.
1: Absolut, ein Applaus. Ich mache einen Applaus.
0: Darf ich jetzt sagen, mit wem wir hier sind, Maurizio?
1: Ja.
0: Clemens Hinle, benvenuto in studio.
2: Guten Tag, freut mich sehr, dass ich hier sein darf.
0: Ja, jetzt weißt du, wie die Sendung auch ist, das schaut uns wie alle ganz komisch an. Wo bin ich hier geraten? Ja, er organisiert den Palermo-Bütchentag, also nicht den Tag, sondern vom Bütchentag den Palermo, das Palermo-Bütchen. Und mit ihm hier im Studio ist unser wunderbare
1: DJ One. Der beste DJ, den wir bis jetzt getroffen haben.
0: Vielleicht
1: ist er der einzige, oder?
0: Genau, Emanuele Benincasa.
3: Ciao.
0: Applauso.
3: Buonasera a tutti, grazie per i complimenti, Maurizio. Troppo gentile.
1: Emanuele ist auch sehr gut drauf. Ja, Emanuele haben wir letzte Mal in einem ganz tollen Event gehört, hast tolle italienische Musik gemacht. Also Emanuele muss gebucht werden, ganz einfach so.
0: Auf jeden Fall. Also wir haben ja 10 Jahre Palermo-Düsseldorf gefeiert und 10 Jahre Buonasera Düsseldorf. Unsere Sendung, unsere Radiosendung ist 10 Jahre alt geworden dieses Jahr.
1: Riesig.
2: Wir feiern 10 Jahre
1: Luigi, ganz toll organisiert.
2: Dieses Jahr übrigens auch.
0: Und 10 Jahre Bütchentag feiert ihr?
2: So ist das.
0: Alles 10, alle guten Dinge sind 10 gerade. Unglaublich. Also seit 10 Jahren gibt es den Bütchentag.
2: Richtig.
0: Und wir reden in der Sendung ja auch ein bisschen, nicht nur ein bisschen, ganz viel darüber, wie diese Idee zustande gekommen ist vom Bütchentag. Mit Clemens, du bist nämlich ehemals der Vorstand, richtig?
2: Genau, ich bin seit 2016 gab es den ersten Bütchentag. Ich bin seit 2020 dabei und wir haben einen Verein gegründet, weil vorher war der Bütchentag einfach so ein loser Zusammenschluss und irgendwann haben wir gemerkt, das muss einen Körper bekommen, damit das irgendwie weitergehen kann. Und seit 2020 bis Ende letzten Jahres war ich im Vorstand. Und jetzt werkele ich immer noch so ein bisschen mit rum, mache die Pressearbeit und kümmere mich um schöne Dinge wie ein Palermo-Bütchen.
0: Sehr schön. Ja, wir reden in dieser Sendestunde über den Bütchentag.
1: Sondern auch eine ganze Menge noch zu
0: erzählen. E di che cosa parliamo ancora?
1: Parliamo anche dello street food made in Palermo.
0: Giusto, la bucceria.
1: Pane camieosa, pane e panelle, poi lo ricorderò dopo ai nostri palermitani che vivono giusto.
0: Perché tu lo mangi la
1: mieosa? No. Das sind also ganz...
0: Das ist die Milz. Genau. In Sizilien isst man die Milz.
1: Milz.
0: Brot mit Milz. Nein, egal.
1: Also wurscht. Kannibale,
0: also,
1: ne?
0: Wir sprechen natürlich ganz, ganz viel über Musik, denn du bist auch DJ.
2: Ja, ich bin Hobby-DJ und ich bin Fan von italienischer Musik. Deshalb bin ich auch dazu gekommen oder wurde bestärkt, ein Palermo-Bütchen zu machen, damit ich mal Düsseldorf schöne italienische Musik vorspielen kann.
0: Sehr schön, da freuen wir uns. Und ja, wir haben die Playlist, die wir jetzt hören, in dieser Sendestunde, habt ihr quasi zusammen gemischt. Ein Lied habe ich auch ausgesucht. Und zwar das allererste. Und nach dem Lied wird Maurizio das dann auch übersetzen, dieser Refrain jetzt so sagt, ja? Und wir hören jetzt Delia mit Femmina.
1: Vai Luigi con la musica.

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1: Buonasera Düsseldorf. Das Mikrofon von Maurizio, das
2: explodiert.
1: Das explodiert. Unglaublich.
3: Acchiappa la femmina, acchiappa la femmina. Prendi la femmina, prendi la donna. Delia è una cantante straordinaria. Canta in siciliano, in dialetto veramente strettissimo. E viva i dialetti, perché i dialetti sono l'anima delle nostre regioni. Da Sestisele, von unsere Länder, von unsere Bundesländer, Sizilien, Calabria, non so weiter. Das heißt, Italienisch lernen, aber Dialekt nie vergessen, liebe Leute.
1: Genau, was soll man denn alles machen? Dialekt, Italienisch, Deutsch, was soll man denn noch lernen? Englisch sowieso auf der Schule, dann auch noch Französisch.
3: Aber Dialekt.
1: Sollen wir danach Papst werden, oder wie?
3: Ja, genau, genau. Das ist
1: naja, fast. Egal. Aber apropos Dialekt, wir haben ja mit uns Clemens Hähnle, und er, du bist nicht gebürtig Düsseldorfer, hast du vorhin gesagt, sondern aus?
4: Ich bin aus München.
1: Wo ist denn dein Dialekt? Wo ist denn dein Dialekt?
4: Wo ist mein Dialekt? Ja, wenn ihr wollt, kannt ihr schon, aber das lassen wir jetzt hier mal, ne?
1: Warum? Ach, wir sind doch
3: flexibel, international.
1: Auf jeden Fall.
3: Nee, wir sind nicht Ausländer.
1: Aber man sagt doch in München, was sagt man da? Das ist die nördlichste Stadt
4: Italien.
1: Die nördlichste Stadt Italiens. Was sagen die Italiener dazu?
5: Für mich alles nach Rom ist schon. Nordeuropa.
1: Perché tu sei napoletano, napoletano. Ja, okay. Also, ja, gut. Also, so haben wir die Grenzen gesetzt. Also, Deutschland beginnt.
3: Ja, genau. È tutto relativo. Monaco. Io trovo per esempio Colonia molto sud. Trovo Düsseldorf molto Torino. Molto torinese, molto elegante. Okay. E Düsseldorf però è Palermo, in mano ai palermitani.
1: Düsseldorf è Palermo? Cioè, è uguale. Palermo. Sono uguali. Cioè, uguali. Perfetto. Uguali. Naja, aber wir reden über den Büchentag. Es wird eine wunderbare Sendung. Über den Büchentag. Büchchen auf Italienisch. Come si traduce?
3: Io direi chiosco, direi chioschetto. Però, il chioschetto però è più legato an Getränke und so weiter, un wenig am Zigaretten und so weiter. Aber der Büchchen, und da haben wir unsere Professor, der kann uns erzählen, was ein
1: Büchchen ist. Clemens, der Professor?
3: Was ist Professor Clemens,
4: was ist ein Büchchen? Der Professor.
1: Der Professor, was ist ein Büchchen und was ist der Büchchentag?
4: Der erzählt euch das. Ich glaube, ein Büchchen, das ist schon sehr in Leuten drin, die aus dem Rheinland kommen, ne? Weil die schon diese Kindheitserinnerungen immer haben, dass man gemischte Tüte oder Eis oder so beim Büchchen kauft. Ich glaube, daher ist das auch so in den Leuten hier drin, das sage ich jetzt als Münchner, wo aufgewachsen bin, wo es das auch nicht gab, sondern wenn man sich Bier kaufen wollte, muss man an die Tankstelle fahren. Mhm. Und das ist einfach Kulturgut hier, ne? Das Bütchen im Rheinland.
1: Und was ist denn der Unterschied zu einem Kiosk?
4: Zu einem Kiosk? Ich würde sagen, da ist kein großer Unterschied. Also das ist ein rein sprachlicher. Ein Kiosk ist halt irgendwie ein anderer Begriff für ein Bütchen. So wie man in Berlin sagt man ja, dann gibt es halt den Späti. Ne? Also es gibt ja überall in Deutschland, in Frankfurt sagt man Wasserhäuschen.
1: Das würde ich auf Toilette gehen ins Wasserhäuschen, aber egal. Und Emanuele, was ist denn der Unterschied zwischen Kiosko, wie du es verstehst oder wie man es in Italien versteht, und ein Bütchen hier?
5: Ich würde sagen, der einzige Unterschied ist, den Kiosk in Italien würde kein Zigarette kaufen.
1: Genau. Ach so, genau.
5: Kein Lotto spielen. Richtig. Zum Beispiel.
1: Genau.
5: In Italien ist mehr diese Tabak und Sali genannt, aber diese Tabak und Sali konnte kein Alkohol verkaufen.
1: Ach so.
5: Ich würde sagen, in Italien gibt es nicht so etwas so ähnlich.
3: Mhm. Ja, genau. Aber il Kioschetto für uns Süditaliener ist, wie Emanuele gesagt hat, und wie ich natürlich auch erfahre, wenn ich in Palermo bin, immer mit Getränk gebunden, also Zitronen. In diese warme, heiße Zeiten, Büchchen geht man zu einem Kiosko, si compra dell'acqua minerale, della limonata, dell'acqua e zammu.
1: Birra.
5: Cos'è l'acqua e zammu? A Napoli abbiamo la banca dell'acqua, che sarebbe il chiosco. Das wäre den Kiosk, das heißt banca dell'acqua,
1: okay.
5: Weil früher man hat Wasser einfach verkauft.
1: Wir haben hier die Blutbank.
5: Okay.
3: Oh, okay. Aber zum Beispiel Luigi. Luigi, acqua e zammu. Sai cos'è l'acqua e zammu?
2: No, no.
3: L'acqua e zammu è l'acqua e l'anice che vengono venduti, ed è eccezionale, l'acqua sehr kalt, sehr
2: und
3: kalt,
2: anis.
3: Und dann anis. Und das hat einen Geschmack und das ist ganz, ganz toll jetzt.
1: Wunderbar.
3: Aber wir kommen zurück zu unserem
1: Super, dass genau. wir so fokussiert Clement. Sind auf den Bütchentag.
4: Ich glaube nämlich, was auf jeden Fall eine Sache ist, die das Bütchen hat und die es sicher auch in Italien immer gibt, ist, dass das Bütchen so ein Nachbarschaftstreff ist.
1: Ja.
4: Ne? Man kennt die Leute, da geht man hin, man holt irgendwie, man erfährt Sachen aus der Nachbarschaft, man tauscht sich aus, wenn man irgendwie einen Schlüssel abgeben muss, kann man das da auch machen. Das ist, was wir auch vom Bütchentag immer wollen, dass es ein Nachbarschaftsfest ist.
1: Ja.
4: Ne? Deshalb ist zum Beispiel beim Bütchentag nehmen extra, sagen wir immer, die Bütchen in der Altstadt nehmen nicht teil, weil die eben nicht das sind, was wir als Bütchen verstehen, dass das eben ein Nachbarschaftstreff ist und auch so eine Art dritter Ort, wo Leute zusammenkommen können.
1: Mhm. Jetzt haben wir noch gar nicht gesagt, wann ist dieser Bütchentag?
4: Super, dieses Jahr ist der am
1: 5.9. 5. September.
4: 5. September. Samstag können sich alle immer merken, Samstag. Erster Samstag nach den Ferien.
1: Mhm.
4: Und deshalb springt der Termin auch immer ein bisschen. Dieses Jahr von 13 bis 22 Uhr.
1: Ja.
4: Und danach gibt es dann auch noch Aftershow-Partys in verschiedenen Locations.
1: Cool.
4: Also das wird ein ganz langer Tag für alle, die richtig Bock haben.
1: Ja, auf jeden Fall. Und der Palermo-Bütchen, der ist dann wo?
4: Das Palermo-Bütchen ist an der Bilker Kirche im Bütchen U-Bilk.
1: Mhm.
4: Auf der Bilker Allee ist das, gegenüber von der Bilker Kirche. Da wird an der Bilker Kirche der Raum auch ein bisschen abgesperrt. Da wird sich auch so ein kleines Nachbarschaftsfest stattfinden und wir sind dann schräg gegenüber.
3: Das ist toll, importante ragazzi, perché è una manifestazione completamente nuova, quindi si crea questo gemellaggio anche fra il chiosco palermitano e il Büchen di Düsseldorf. Quindi seguite questa manifestazione. Clemens, eine Frage: Wie können wir denn das eventuell Facebook, das
1: auf Instagram
3: oder Instagram?
1: Wie findet man euch?
4: Unter Düsseldorfer Bütchentag findet man uns bei Instagram. Man wird das auf jeden Fall, werden wir das auch noch ein bisschen, unser Palermo-Bütchen da ein bisschen bewerben mit den ganzen Infos. Es wird irgendwann, so Gott will, ein Programm rauskommen. Und wir werden auch bei Rausgegangen zum Beispiel nochmal alles einstellen. Also man kriegt das dann auch mit.
1: Mhm. Also wir hören jetzt noch ein bisschen Musik. Du hast dir, Clemens von Lucio Dalla, Siamo Dei, gewünscht. Und danach sprechen wir ein bisschen, weil Emanuele ist ja auch hier, weil er dabei dir auch auflegen wird. Aber nicht nur er, sondern auch andere DJs werden auflegen. Und darüber sprechen wir dann gleich nach Lucio Dalla.
3: Vai Luigi con la musica.

0: Buonasera, Büchentag.
1: Con Maurizio Giangherè e con Luigi Lograsso.
0: È giusto.
1: E i nostri.
0: Me lo stavo dimenticando, Maurizio Veronte.
1: Wichtig.
0: Ja, hab ich schon wieder vergessen, dass ich mit dem.
1: Ja, also ich genauso. Wir sind zu selten zusammen.
0: Oh Mann, deswegen. Na egal. Auf jeden Fall, wir sind mit Emanuele Benincasa. Emanuele Benincasa, bekannt und berühmt, weil er natürlich bei uns auf dem Fest, auf den 10-Jährigen, aufgelegt hat.
1: Disco J. Emanuele.
0: Certo.
1: Gli dobbiamo dare un soprannome, un nome, no? Emanuele DJ.
0: Ja. Und also, du erzähl mal, du machst ja viele Events, ne? Du warst bei Lettini, ja. Du warst
1: bei uns.
0: Aber du machst auch machst einen Büchentag mit. Und eine wiederkehrende Veranstaltung, die du machst, wo ich regelmäßig bin und die wir auch auf Instagram posten, ist
2: den Balla Balla Italo Disco
0: Balla Balla.
2: Si balla.
0: Man tanzt tatsächlich.
2: Natürlich.
1: Auch. Dove quando? Dove
0: aber, quando? Aber also, warte mal. Balla Balla ist jetzt, ne? Wer das kennt, hat nichts mit verrückten Menschen zu tun. Oh, doch, ein bisschen
2: aber
0: verrückt
2: auch.
0: Sind die auch.
2: Ja, natürlich. Ja, aber wir sind alle verrückt.
0: Es wird getanzt. Und aber es wird auch Tischtennis gespielt.
2: Genau.
0: Sie joggert Ping-Pong.
2: Oh, sehr schöne Kombination.
1: Ich liebe Tischtennis.
0: Ja. Maurizio spielt immer Bier-Pong.
1: Okay. Nein. Tischtennis.
2: Nicht? Dann bist du willkommen, Maurizio. Keine Sorge.
0: Ja, Bierpong kannst du doch spielen, oder? Kennst du Bierpong?
1: Nein. Meine Kinder, ja. Ich habe dich schon mal gesehen zu spielen. Aber das ist.
0: Und wie spielt man das?
1: Bei mir ein Effekt, die ich bei der zweiten Bier bin ich total am Boden zerstört.
0: Okay.
1: Aber das ist eine interessante Sache. Spiego un attimo, quindi si gioca a ping pong e nello stesso tempo si ascolta la tua musica, giusto?
2: Mm-hmm. Si ascolta la musica, si balla la musica, facciamo una volta al mese questo party.
1: E dove? Itinerante?
2: Italo Disco. Adesso siamo a Hert,
0: bravo.
2: Se l'ho detto bene, Hert. Sehr schwierig für mich, diese
1: Hart. Einmal im Monat.
2: Hart.
0: Ist er da, ja, es ist eine wiederkehrende Veranstaltung. Ja.
2: Genau, einmal pro Monat, es macht Spaß. Die Leute sind super nett, die haben Bock, weil Ping-Pong macht süchtig und
0: genau.
2: Gute Kombination mit Tanzen.
1: Und das ist nur italienische Musik?
2: Was genau.
0: Italo-Disco.
2: Italo-Disco und die Italian-Disco, das ist ein großer Unterschied. Manchmal auch die Leute verstehen nicht, was ist genau Italo-Disco. Es gibt ein großes Thema darüber, weil Italo-Disco sind viele Lieder auf Englisch gesungen und die Leute kommen zu mir, aber das ist kein Italo Disco, wieso singen sie auf Englisch?
0: Ja.
2: Genau. Und das war der Trick damals von dem Producer. Die waren alle italienische Producer, alle italienische Singer. Aber um den Market weiter zu breiten, sie haben auf Englisch gesungen.
0: Mhm.
2: So, es gibt viele, viele bekannte Lieder und niemand denkt, dass die sind italienische. Zum Beispiel wie Self Control bei Raff.
0: Die Raff.
1: Ja, Raff.
2: Genau,
1: We Take My Self Control.
2: Genau.
1: Das war 90er Jahre, hammermäßig.
2: Genau.
1: Hammermäßig.
0: Oppure Sabrina Salerno, ne?
2: Boys von Sabrina Salerno, genau. Es gibt viele, viele Lieder, die Leute haben keine Idee, dass das ist genau Italo
0: Disco. Genau, das war ein bisschen wie Bud Spencer und Terence Hill Filme, die Spaghetti Western, oder? Nur für Musik. Also man hat ja auch bei Spaghetti Western die amerikanischen Western irgendwie nachgemacht. Und vielleicht doch nicht. Die gucken mich, beide DJs gucken mich böse an. Okay, ich halte meine Klappe, ich rede nicht über Musik.
2: Das ist ein guter Beispiel.
0: Ja, aber grazie Maurizio, danke schön.
2: No, ti appoggio in questo senso perché
0: Bud
1: Spencer e Terence Hill sembrano dei nomi inglesi ma sono italianissimi.
0: Hanno parlato anche loro in inglese dei film.
1: È interessantissimo. Quindi ascolta musica italiana ma in inglese.
2: No, è un viaggio di musica italiana dagli anni 60 fino a fine degli anni 80 più tutta la nuova onda di DJ napoletani. Quindi New Genea, Mystic Jungle, so ist mehr eine Reise auf italienische Musik, ich würde sagen, genau.
0: Und wir hören deine Reise der italienischen Musik dann auch am Büchentag an der Bilker Kirche beim Büchen U Bilk. Und vielleicht erzählst du uns nochmal, Clemens, wie kam es zum Büchentag vor 10 Jahren? Wie kam es dazu? Wieso, wer kam? Du bist ja gar nicht Düsseldorfer, wie kamst du dazu? Das mit zu initiieren oder mitzumachen?
3: Also, ja, das muss man sagen. Ich habe das nicht mit initiiert. Mhm. Ich habe das immer verfolgt, weil Freunde von mir das damals gegründet haben. Christian Düchtel vor allem. Das ist der einzige eigentlich aus dem Gründungsteam, der immer noch dabei ist. Und damals hat 2016 ein Verein in Dortmund den Tag des Bütchens ausgerufen und dann haben hier ein paar Enthusiasten in Düsseldorf gesagt, das ist ja super, machen wir auch mit und haben das innerhalb von ein paar Monaten mit 2000 Euro Budget aus dem Boden gestampft und da hat sich schon gezeigt, dass das ein sehr schönes Konzept ist, dass das gut funktioniert und vor allem, dass das in Düsseldorf gut funktioniert, weil wir so eine Größe haben, wo das Anklang findet, aber auch, wo man sich so untereinander kennt, dass man irgendwie der eine sagt, willst du nicht da irgendwie ein Bütchen bespielen, hast du eine Anlage, kannst du das machen, einer kann Design machen, könnt ihr, so, weil wir so klein sind, dass das wirklich funktioniert, ne? Weil wir uns irgendwie auf dem Fahrrad an der Ampel mal kurz zufällig treffen und irgendwelche Sachen besprechen. Das passiert mir immer wieder. Oder ich bin mit meiner Tochter auf dem Spielplatz und dann kommt irgendeiner und sagt, hey, ich habe doch noch eine Bütchentag-Idee. Und dann tütet man das irgendwie das ist ein. Ne? Das,
1: aber ein Stichwort, Clemens, ein Stichwort für diese, zum Beschreiben, diese Bütchentag. Würdest du Freundschaft verwenden oder Zusammensein oder?
3: Ja, also Zusammenkunft, eigentlich sagen wir immer, wir sind ein niedrigschwelliges Nachbarschaftsfest. Ne? Also Teilnahme ist ja für alle, ist immer kostenlos.
1: Also Nachbarschaft.
3: Alle können mitmachen.
1: Das Stichwort.
3: Und genau, das hat sich, es gibt natürlich auch diese Stationen, wo wirklich Musik kommt, wo auch viel los ist, aber es gibt auch immer Bütchen und die kann ich auch allen sehr ans Herz legen, die zu besuchen. Wo die Bütchenbetreiber einfach einen Grill aufstellen und vielleicht ein bisschen Musik spielen und ihre Stammkunden einladen. Und einmal im Jahr haben die halt so einen Tag, wo was los ist und das lohnt sich auch für die Bütchenbetreiber natürlich. Ne? Das
1: also für die Leute, klar, die diese Bütchentage machen wollen, es geht also nicht nur um Trinken oder Saufen, es geht ganz einfach um Freundschaft aufzubauen, um Nachbarschaft zu pflegen, ne? Um Zusammensein und so weiter.
3: Auf
1: richtig?
3: Jeden Fall, genau, darum
1: genau,
3: geht
1: das ist das Wichtige.
3: Auch,
1: weil
3: ja, wir haben auch Kinderprogramme zum Beispiel, also es ist jetzt wirklich nicht nur, manchmal, wenn man jetzt durch die Stadt geht, könnte man ja irgendwie sagen, oh, schaut schon sehr nach Party aus, aber wir haben jetzt Kinderprogramm immer weiter ausgebaut, es wird dann 3 Stationen geben dieses Jahr und es gibt immer auch ein bisschen Kunstaktionen dazu, also wir schauen schon, dass das so eine vielfältige Sache bleibt. Und es gibt auch sehr viele Bütchen, wo es zwar Party gibt, aber ich finde zum Beispiel, einer meiner Lieblingsbütchen ist in Flingern. Da kommt oft einer, der Rapid Publisher heißt, der kommt mit so einem großen Kopierer und da kann man dann sich ein kleines Fanzine selber zusammenbasteln.
0: Wow, okay.
3: Also es gibt wirklich immer ganz viele Aktionen. Das ist auch wieder so ein Düsseldorf-Ding, dass man immer sieht, wir haben eine große Kreativszene und die bringen sich irgendwie alle ein beim Bütchentag seit 10 Jahren und haben wirklich auch sehr viel mitgestaltet und zu dem gemacht, was es jetzt ist.
0: Und das Schöne ist, dass wir jetzt auch ein Palermo-Bütchen haben.
3: Auf jeden Fall.
0: Und wer da auch noch aus Palermo kommen wird, das erzählst du uns gleich nach dem nächsten Lied. Und zwar hat sich Emanuele gewünscht von la canzone si chiama Shalla.
2: Shalla.
0: Shalla. E di chi?
2: Nu Genea.
0: Nu Genea.
1: E vai aspettiamo. Luigi con la musica.

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1: La giornata dei dialetti, delle canzoni dialettali. Daily, adesso ne ha scelta una, Emanuele, da
2: Napoletanisch.
1: Unsere arme Zuhörer, die Italienisch lernen wollen, sind total durcheinander von aus. Aber wir haben gesagt, das ist Dialekt. Und Dialekt ist die Seele von unserer Region, von unserer Kultur.
0: Und wir haben vorhin gesagt, wir sprechen nochmal kurz vom der Bütchentag, der Palermo-Bütchen. Da kommen Leute auch aus Palermo, richtig? Hast du gesagt, Clemens?
3: Genau, das ist so. Also das ist eigentlich zustande gekommen, weil von der Stadt Leute auf mich zugekommen sind. Es ist 10 Jahre Städtepartnerschaft, wurde gefeiert, Düsseldorf-Palermo. In dem Zuge haben wir auch ein bisschen überlegt, ob man eine Art Bütchentag in Palermo machen konnte. Das hat sich dann auch wahrscheinlich vor allem aus finanziellen Gründen leider zerschlagen. Ich hätte es sehr schön gefunden.
1: Schade, weil das war eine super Idee, Clemens.
3: Da sollten wir
1: nochmal auf den Thema nochmal zurückkommen.
3: Auf jeden Fall. Wer ein bisschen spenden will, dann machen wir das. Kein Problem.
1: Ganz genau.
0: Der Maurizio hat genug Geld, der spendet.
1: Ja, also für sowas.
0: Der Maurizio.
1: Ein bisschen Palermo soll ein bisschen aktiv werden, weil die Düsseldorfer sind sehr, sehr aktiv. Entschuldigung, ich habe dich unterbrochen. Also wir reden über diese zwei, über die Palermitaner, die nach Düsseldorf kommen.
3: Genau, und daraufhin habe ich aber, was sehr einfach, relativ einfach ist, man kann bei der Stadt ein bisschen Geld beantragen, was wir als Verein natürlich können. Und dann kriegt man Geld, um Künstler zum Beispiel nach Düsseldorf zu bringen. Und ich habe dann ein bisschen recherchiert, weil ich ja auch so aus der DJ Ecke komme und habe den Ricardo Sgiro und seine Freundin Camilla Belmonte aufgetan und die sind sehr nett, die habe ich angeschrieben, die betreiben einen Plattenladen in Palermo.
0: Che si chiama? Wie heißt er?
3: Dischi Toschi.
0: Dischi Toschi. Und dann haben wir ein Palermitaner hier neben mir, der das übersetzen kann. Che significa Dischi Toschi?
1: Dischi, è chiaro, sind Schallplatten, ne? Und Toschi, richtige, also die gute Platten. Also, aber die Palermitaner verwenden diese Toschi, Dischi als ganz einfach, als Sprichwort oder irgendwas, etwas russisch zu enden.
0: Ach so, das ist okay.
1: Dischi Toschi.
0: Ach so, ja, Dischi Toschi, klar.
3: Okay, schau mal, habe ich jetzt auch was gelernt. Mhm. Super, danke.
0: Also das ist ein russischer Plattenladen mitten in Palermo. Die Zusammenfassung, ja?
1: Nein, nicht unbedingt so, aber Dischi bedeutet Platte. Ja.
0: Mit K geschrieben. Also wer das, wer die auf Instagram finden will, Dischi mit K und Toschi auch mit
1: K. K-I.
3: Genau. Und mit denen habe ich Kontakt dann aufgenommen und die kommen jetzt nach Düsseldorf. Das Budget langt so, dass wir den Flug bezahlen können. Die kommen auch ein paar Tage länger. Dann können wir denen hier noch ein bisschen Düsseldorf zeigen. Und was sehr schön ist, was mich wirklich freut, weil wir da so diese Städtepartnerschaft auf so einer Ebene haben, wie es sein soll. Ein Freund von mir hat eine kleine Mansardenwohnung, die er sonst immer an seine Familie, wenn jemand zu Besuch kommt, vermietet oder die freistellt. Der hat jetzt gesagt, kein Problem, die können da übernachten. Und so haben wir so eine richtige Städtepartnerschaft, ne, wo man sich so auf Augenhöhe begegnet. Und die bleiben jetzt ein paar Tage hier, legen am Bütchentag auf, freuen sich mal Düsseldorf kennenzulernen. Ja. Und ich glaube, sowas ist immer schön, weil sich daraus auch immer noch mehr ergeben kann. Natürlich.
0: Auf jeden Fall.
3: Ne?
0: Deswegen hat man auch ich kenne ein bisschen die Geschichte, weil ich hier schon mehrmals interviewt habe, Maurizio. Die Partnerschaft Palermo, die gibt es ja seit 2014, schon länger als die Städtepartnerschaft. Also gibt es den Verein Palermo-Düsseldorf oder Düsseldorf-Palermo. Und das ist tatsächlich dadurch entstanden, weil man da die Künstler hin und her schicken wollte und sich dadurch vermischt hat und dadurch neue Kultur geschaffen hat. Und Palermo und Düsseldorf sind ja so ein bisschen diametral auseinander. Und ist das aber in der Musik auch so oder eher nicht, würdet ihr sagen?
1: Also ich würde sagen, nicht unbedingt. Also von Musik.
0: Diametral,
1: zwei Welten,
0: ja.
1: Ma i due opposti si attraggono.
0: Ja, genau, come hanno detto Michael Kortländer, den wir hier grüßen, der hat uns auch gesagt, der hat das so sehr mit Farben erklärt, ne? Der hat gesagt,
1: schwarz-weiß.
0: Nein, nicht schwarz-weiß, sondern orange ist eine schöne Farbe für sich, blau ist eine schöne Farbe für sich, aber wenn man die übereinander, also orange Hintergrund und blaue Farbe, was geschrieben, das sticht heraus oder umgekehrt, ne? Blauer Hintergrund und orangene Schrift, das sticht halt heraus und genauso ist auch die Partnerschaft. Und genau das schaffst du auch so ein bisschen, indem ihr die Künstler nach Düsseldorf geholt habt. Und Ja, was legen die denn eigentlich auf? So, also, weißt du das? Hast du dich da vorher...
3: Oh, schau mal, das ist, ich habe das ganz düsseldorfig gemacht. Die haben mich gefragt und ich habe gesagt, du mach einfach, was du lustig bist.
0: Ach,
3: ich werde dir nicht, ich werd dir nicht reinreden.
0: Ja, warum nicht?
3: Ich würde sagen, das wird... schon,
0: schon
3: Tanzmusik. Das wird schon Tanzmusik werden, die sich wahrscheinlich auch so, ich glaube, da schließt sich dann der Kreis auch wieder. Wir haben ja mit Salon des Amateurs auch so eine eigene Spielart der elektronischen Tanzmusik. Und ich glaube, so in die Richtung wird das auch gehen, was die zwei auflegen.
0: Cool. Ja, schön.
3: Die haben aber auch, das hat leider dann natürlich nicht geklappt, weil das ist für eine Band, ist das Budget langt einfach nicht. Mhm. Die haben eine Shoegaze-Band, was ich sehr schön finde, weil das ist so ein Genre, was man überhaupt nicht nach Palermo stecken würde.
0: Okay.
3: Das machen wir dann vielleicht beim nächsten Mal.
1: Okay. Ja, das machen wir dann. Emanuele ist sehr neugierig geworden. Wir sind offen auf alle Fälle und auf alle neue Module von Musik.
0: Genau, und wir hören jetzt schon im Hintergrund, Riccardo Schiro, der kommt ja hier hin und wir haben den auf, bei uns in der Datenbank gefunden und
1: freuen wir uns drauf.

0: Io ho sentito solo vi saluto e me ne devo andare.
1: No.
0: Tu hai detto così, Maurizio.
1: Io rimango con la nostra trasmissione. Buonasera, giusto? Wird nie verlassen.
0: Nein, die Sendung, mein Gott.
1: Ich habe eine sehr wichtige Info zu geben. Ja. Also, zwischen Wochentag, unser Emanuele, Sis Jockey, Luigi Lograsse und Maurizio Giangreco, wir haben eine ganz tolle Sache. Bitte aufschreiben, Luigi.
0: Am 7. bis zum 16. August gibt es ein sizilianisches Fest, Maurizio.
1: Wichtig, das ist ein Streetfood-Fest. Mhm. Was ist das denn, Luigi? Streetfood für uns è il cibo da strada, è la e o come si suol dire della nostra vita anche di Napoli, cioè si mangia in strada, il pane con la milza, il pane con le panelle, le cose. Ragazzi, yeah, venite perché.
0: Und zwar am Gustav Gründgenplatz. Noch komplizierter geht's nicht, ne?
1: Esatto, per un
0: siciliano. Und zwar ist das am Bräuninger. Am Bräuninger, der Platz davor, das ist wohl der Gustav Gründgensplatz.
1: Dal 7 al 4.
0: Hier wird gerade, wo ist er denn?
2: Der ist am Schauspielhaus.
0: Am Schauspielhaus?
1: Ja. Schauspielhaus. Eieiei. Wir haben der richtige Düsseldorfer. Danke,
0: super.
1: Professor Clemens.
0: Danke.
2: Bitte,
0: ist er das nicht?
2: Dafür habt ihr den Professor.
0: Ja, das ist der Professor. Du hast uns gerettet. Sonst wären alle dahin gegangen.
2: Ihr dürft doch Dottore zu mir sagen.
0: Dottore. Sonst wären alle dahin gegangen. Nee, vor dem Schauspielhaus. Richtig?
2: Ja.
0: Dann gehen wir alle zu dem Schauspielhaus.
1: Also, genau. Ich weiß jetzt Bescheid. Normal, das Datum ist 7 bis zum 16. August. Ragazzi, venite perché tutto il siciliano, il massimo della sicilianità, il panino.
0: E poi c'è un amico tuo, giusto, Maurizio?
1: C'è, esatto, c'è.
0: È un amico d'infanzia tuo?
1: No, non è Sperandeo, non è un amico d'infanzia, ma no, Tony Sperandeo.
0: Del film dove hai partecipato anche tu.
1: Tony Sperandeo, das ist eine der wichtigsten sicilianische Schauspieler, hat angefangen mit dem Film
0: Allein gegen die Mafia.
1: Allein gegen die Mafia, bravo Luigi. Che si chiamava?
0: La Piovra.
1: La Piovra, bravissimo.
0: Mazza,
1: ich habe keine einzige Sendung von La Piovra verloren.
0: Ach, ich habe keine einzige Sendung gesehen?
1: Doch, alle. Und Tony Sperandeo ist ein ganz toller Schauspieler und er wird da sein, Autogrammstunde und ein bisschen zu empfehlen und so weiter. Non mancate, perché veramente straordinaria. Grazie, Clemens, perché è importante anche la location.
0: Sehr gut, sehr gut. Dankeschön. Ja, wir kennen uns mit Straßennamen leider nicht aus. Da muss einer aus München kommen, um uns das zu erklären, wo dieser Platz ist.
1: Unglaublich. Eine Katastrophe.
0: Naja, aber wir haben noch eine Info und zwar den Bütchentag. Da macht Stream Day, unser Sender hier, unser Haussender, auch mit.

0: Gut, endlich, Moritz.
1: Hast du eine gute Entschuldigung, warum du nicht kannst?
0: Ja, aber ich bin ja bei euch.
1: Ah, okay, sehr gut.
0: Nein, Spaß.
1: Angenommen.
0: Das war ja auch nett. Immer wo Emanuele ist, da werde ich versuchen auch mal zu sein.
2: Das ist Musik, ist italienische Musik.
0: Das ist immer, das hast du doch gemerkt, Emanuele, oder?
2: Absolut, absolut.
0: Ne? Auf jeglicher, ob es Hochzeiten sind, ob es egal Taufe. Was ist, ich bin da. Taufe, ich bin da.
2: Aber keine Beerdigungen.
0: Ne? Nein, auf gar keinen Fall.
2: Niente funerali.
0: Nein, non ci saranno, non ci saranno. Maurizio, aber wir haben gerade über Streetfood geredet.
2: Aber gegessen auch. Ja. Werden wir auch essen.
0: Und eine Sache, die, du hast ja gesagt, la milza, pane con la milza. Isst du auch Guarume?
2: No, Guarume no.
0: Allora, che cos'è? Spiega che cos'è Guarume.
2: Il Guarume è una specie
0: Guarume.
2: La Guarume è una specie di osso di parte del maiale che viene bollita ed è molto saporita. Also das sind cannibalistische
0: Züge
2: die man nicht unbedingt zu folgen hat. Nee. Aber zum Beispiel bei mein Streetfood, was ich denn liebe in Palermo, ist pane con le panelle, pane con le croquet sese.
0: Tutto quello fritto.
2: Le arancine, perché noi palermitani diciamo l'arancina che è femmina e quindi con questo ti lascio.
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2: Vai Luigi con la musica.
3: Ciao Maurizio.

Buonasera Düsseldorf. Und wir reden über den Büchentag und über das Palermo-Büchen, was es geben wird am 5. September. Und Emanuele Benincasa wird da auch DJ sein. Er wird auch dort auflegen mit auch Riccardo Schirò aus Palermo.

0: und Camilla Belmonte, die kommen extra aus Palermo. Du bist schon seit Jahren, Emanuele, gekommen aus Neapel. Für diese Veranstaltung, nur für diese Veranstaltung bist du seit Jahren hier.
1: Nee, aber war lustig, weil wenn ich bin nach Düsseldorf gekommen und ich habe die erste Mal den Budgettag gesehen, ne, habe ich gesagt, ah, wow, das ist eine tolle Veranstaltung. Es wäre geil, für den Budgettag aufzulegen.
0: Ja, cool.
1: Und dann nach 3 Jahren ist es passiert so. Ich freue mich wirklich sehr.
0: Wie seid ihr eigentlich zueinander gekommen?
2: Wie ich schon vorhin sagte, auf eine sehr Düsseldorfer Art. Ne? Ja. Irgendwie Christian Düchtel, der das mitorganisiert, kennt Emanuele vom, sagst du jetzt, weiß ich
1: von
2: gar nicht.
1: Von der Brunnenstraße.
2: Von der Brunnenstraße, genau. Und so kommt man dann schnell zueinander.
0: Schön.
1: Weil Düsseldorf ist ein Dorf.
2: Das ist Düsseldorf klar. Ist das so? Ist ein Dorf, auf jeden Fall. Hm. Ich lege übrigens auch noch auf.
0: Ja, ach so, ja, das müssen wir auch sagen. Genau. Ah, okay. Und legst du gerne Italo-Disco auf?
2: Ich habe mir vorhin Lucio Dalla gewünscht. Hm. Ich lege eher so, ich würde mal sagen, italienische Popmusik auf.
0: Ja.
2: Das liebe ich, höre ich sehr viel. Ist so einer meiner privaten Liebeleien.
0: Das kannst du dann da am Büchentag dann auch ausleben, oder?
2: Das beim kann Palermo ich da Büchchen? Jetzt mal ausleben, genau. Das mache ich auch. DJ Lauch ist da. Dann an dem Abend bin ich dann DJ Porro.
0: Ah, DJ Porro. Okay, perfetto. wir wiederholen. Am 5. September. Das ist immer der erste Samstag nach den Ferien, nach den großen Ferien.
2: Ist immer der Büchentag, genau. Palermo Büchchen, kann ich auch nochmal sagen, ist am Büchchen U-Bilk an der Bilker Kirche.
0: Perfetto. Und vielen Dank, dass ihr bei uns im Studio gewesen seid. Maurizio haben wir ja schon verabschiedet, aber Emanuele, grazie che sei venuto, sei ospite, sei di casa,
1: grazie,
0: diciamo
1: grazie
0: così.
1: A voi,
0: sei di bene in casa, scusa, lo taglio. Und danke Clemens, dass du da warst und dass du ein Palermo Büchchen veranstaltest.
2: Ich komme auch gerne mal wieder, dann können wir uns nochmal über Spaghetti-Western unterhalten.
0: Auf jeden Fall, wir gerne.
2: Und das
0: gerne.
2: Alles klarstellen.
0: Auf jeden Fall, können wir machen. Über Spaghetti-Western und über Musik können wir gerne sprechen.
2: Ja.
0: Dann hören wir jetzt Una parola non ci scappa di Adriano Celentano. E poi ci ascoltiamo la prossima volta, sempre su Stream Day e su Antenne Düsseldorf. Ciao! Ciao.

0: Ja, guten Abend aus dem Studio von Stream D Radio zur zweiten Folge von Hack Make Tuesday, dem Radio für Hackerinnen und Makerinnen. Ja, die erste Folge lief vor 4 Wochen, das ist jetzt die Nummer 2. Und bei der ersten Folge habe ich nur ein bisschen das Konzept vorgestellt, hatte noch keinen Gast, keine Gästin. Aber heute habe ich erstmals auch eine Gästin bei mir im Studio und das ist Mick Chillard, eine sehr engagierte Hackerin, unter anderem aktiv im Chaosdorf bei Freifunk. Und ich glaube, du bist auch Mitglied im Garage Lab, richtig?
1: Ja, das bin ich. Danke. Danke, dass ich hier sein darf.
0: Hi. Ja, herzlich willkommen. Ja, wir beiden wollen heute mal ein bisschen aus deiner Perspektive die Hacker- und Maker-Szene Düsseldorfs und der Umgebung. Wir sind ja ein regionales Radio beleuchten. Du hast da bestimmt einen ganz speziellen Blick drauf, vielleicht sogar ein bisschen anders als ich, mit einem anderen Angang, mit anderen Präferenzen und Vorlieben und Leidenschaften. Und das wollen wir heute ein bisschen besprechen. Magst du schon mal ganz kurz dich in wenigen Sätzen vorstellen, bevor wir den ersten Song spielen?
1: Ja, hi, ich bin Mick, meine Pronomen sind sie, ihr. Ich komme aus Düsseldorf, bin 45 Jahre alt, hier geboren und aufgewachsen. Ja, und wie du es gesagt hast, Chaosdorf, ich bin 2010 rum hier an den Chaos Computer Club geraten und gleich hängen geblieben. Habe viel Zeit da verbracht mit den Menschen, habe viele Menschen kennengelernt, einiges erlebt. Wenn ihr irgendwas davon erzählen kann, freue ich mich.
0: Ja. Danke, dass ich hier sein darf. Ja, dann wollen wir zum Aufwärmen erstmal einen von dir gewünschten Song spielen. Und zwar Verdächtig von Systemabsturz.

0: Richtig.
1: Ja, Mick, da sind wir wieder, live on air. Ja, da fiel ein Begriff Tor-Exit-Notes, da können wir ja vielleicht direkt dran anknüpfen. Was ist denn das? Da fielen ganz viele Begriffe, die mit der Hacker- und Maker-Szene zu tun haben, aber den haben wir uns jetzt mal rausgepickt.
2: Genau, also Tor-Exit-Notes, das klingt erstmal total wild. Es geht darum, Menschen zu ermöglichen, anonym im Internet unterwegs zu sein. Da gibt es halt diese Technologie, die heißt Tor. Das steht für Tor Onion Routing. Und die Leute, die das betreiben, ist ein dezentrales Netzwerk. Da kann jeder mitmachen und mithelfen, Verbindungen zu anonymisieren. Also ich verbinde mich mit meinem Rechner ins Tor-Netzwerk. Dann geht die Verbindung irgendwie durchs Tor-Netzwerk. Ist nicht so zurückverfolgbar, weil niemand zentrale Kontrolle über das Tor-Netzwerk hat. Und dann über einen sogenannten Exit-Node geht die Verbindung dann raus auf den Webserver oder was auch immer ich im Internet erreichen möchte eigentlich. Und die Leute, die Tor und Exit-Nodes betreiben, die lehnen sich ein bisschen aus dem Fenster dabei, weil sie natürlich diejenigen sind, deren Adressen dann erscheinen in irgendwelchen Logdateien, wenn dann irgendwie Leute versuchen herauszufinden, wer hat denn dazugegriffen. Und das ist dann halt so ein Engagement, das auch im Umfeld vom Chaos Computer Club sehr hochgehalten wird.
1: Ja, da sind wir schon ganz tief drin in der Materie. Da merkt man auch schon, dass du mit Leidenschaft und viel Fachwissen und auch einem sehr dezidierten Verständnis in dieser Maker-Szene drin bist. Aber gehen wir ein paar Schritte zurück und vielleicht auch ein paar Jahre zurück. Was hat dich denn dahin geführt? Was hat denn dein Interesse geweckt, dich überhaupt so, wie du es jetzt eben auch schon sehr mit sehr viel tiefem Fachwissen beschreibst, damit auseinanderzusetzen, wo ja auch durchaus eine gesellschaftliche und politische Komponente dabei sind?
2: Genau, also du hast ja Maker-Szene gesagt. Ich glaube, die Selbstbezeichnung in dem Bereich ist tatsächlich Hacker-Szene. Menschen denken vielleicht daran, dass Hacker erstmal irgendwas Kriminelles sind. Ich würde sagen, nee. Also ein Hacker ist erstmal, oder eine Hackerin ist erstmal eine Person, die sich halt mit Technik beschäftigt, die Technik einsetzt und sich Technik zu eigen macht, um sie für ihre Zwecke zu verwenden. Nicht unbedingt so, wie der Hersteller sozusagen das gedacht hat oder wie das gesellschaftlich normiert ist, das zu machen. Und der Chaos Computer Club, der setzt sich genau dafür ein, also dass wir sagen, wir wollen Technik sinnvoll einsetzen, für das Gute einsetzen, wir wollen aufklären darüber und wir wollen diese Kultur des Hackings positiv transportieren, dass Menschen verstehen, was sie da machen können und dass es halt eine Einstellungssache ist, ob du jetzt Hacker oder Hackerin bist.
1: Also es geht um Selbstermächtigung, Befähigung. Ich habe das selbst schon mal erlebt als gelegentlicher Besucher bei euch. Ich fühle mich sehr wohl im Chaosdorf, bin aber dann doch, sage ich mal, von der Ausrichtung mehr in der Maker- als in der Hacker-Szene, wobei es definitiv, also aus meiner Perspektive, Schnittmengen gibt. Was ich erlebt habe, ist, ihr seid alle sehr nett, ihr heißt einen willkommen und ihr eröffnet mit dem Space, den ihr da geschaffen habt, gemeinsam viele, viele Möglichkeiten. Aber wer jetzt so wirklicher Rookie oder Beginner, absoluter blutiger Anfänger ist oder Anfängerin, der steht dann doch auch erstmal ein bisschen verloren da bei dieser Vielfalt der Dinge, die man da hört von euch und die man da auch bei euch machen kann. Wie holt ihr die Menschen da ab?
2: Also erstmal möchten wir denen natürlich ganz viel Freiheit geben, den Menschen. Hm. Wir sagen allen Menschen, die reinkommen, hier sind die Sachen, hier kannst du einfach benutzen, da sind die Menschen, die kannst du kennenlernen, du kannst mitmachen. Und das ist vielleicht ein bisschen zu viel Freiheit, weil, wie man so sagt, zu viel Freiheit führt leider zu Verlorenheit. Wir hoffen immer, dass das Leute für einen Moment aushalten, dass sie vielleicht etwas verloren sind. Und wenn sie dann ein paar Minuten Geduld haben, dann wird sich irgendwas schon ergeben. Und dann klappt das eigentlich immer ganz gut. Deswegen bleiben wir eigentlich dabei. Und wir wollen das allen Leuten eröffnen, weil das ja auch Teil der Hacker-Ethik ist, die wir uns dabei selber zugrunde gelegt haben, dass wir Menschen halt nicht beurteilen wollen nach irgendwelchen Kriterien, wie Aussehen, Alter, Religion, Hautfarbe, was auch immer, sondern nach dem, was sie tun. Und wir wollen allen Leuten die Möglichkeit geben, mitzumachen und das Richtige zu tun.
1: Jetzt sind wir schon ein bisschen vorgesprungen, ein bisschen fast forward. Wir sind jetzt schon im Space. Wir wollten noch ein bisschen sozusagen über deine Biografie dorthin. Richtig, ja. Du hast ja wahrscheinlich nicht deinen ersten Kontakt mit dem Hacking gehabt im Chaosdorf, sondern wie bist du da in die Szene oder zu der Betätigung gekommen?
2: Ja, also ich habe studiert Informatik hier in Düsseldorf. Ich war dann auch engagiert im Fachschaftsrat. Ich war dann auch im ASTA. Ich war IT-Referentin. Und darüber habe ich mich halt immer viel beschäftigt damit, wie kann man so Technik, IT zugänglich machen und sinnvoll nutzen. Wie kann man sich organisieren, Sachen zu machen. Das ist eine wichtige Perspektive auf die Bewegung und wie man sich organisiert da. Und ja, als ich dann aus der Uni raus war, das war so 2008 rum, danach war ich so ein bisschen lost, weil ich halt weitermachen wollte. Ich wollte weiter mich organisieren und irgendwas tun, was gesellschaftlich vielleicht ein bisschen am Rande was helfen kann. Und da haben mich dann halt Leute abgeholt sozusagen, die beim Chaosdorf, also beim Düsseldorfer Chaos Computer Club sind und haben gemeint, hey, du kannst doch hier mitmachen. Und dann habe ich angefangen, da Sachen mitzumachen. Ja, klar. Erfahrungsaustausch über Computer, aber auch irgendwie einfach kochen. Oder dann haben wir einen neuen Hackspace aufgemacht. Da habe ich dann halt auf der Baustelle ganz viel geholfen.
1: Das war der Umzug von der Hüttenstraße in die
2: Sonnenstraße,
1: genau.
2: Das war danach.
1: Ach, danach schon.
2: Genau. Damals war das der Umzug vom Fürstenwall in die Hüttenstraße.
1: Ah ja, genau. Ja, da hast du also weit mehr, du warst also weit mehr als nur eine Teilnehmende, sondern du hast auch mitgestaltet. Da kommen wir sicherlich auch gleich nochmal, wenn wir ein bisschen näher uns nochmal dem Space widmen. Du hast, wie man ja schon sieht, durchaus eben auch einen politisch-gesellschaftlichen Anspruch, ein Verständnis, aber auch Bedürfnisse an, wie Gesellschaft sich organisiert. Und ja, was sind da, sage ich mal, auf so einer Metaebene, was ist so dein Anspruch daran, wie Hacker und Hackerinnen und auch Hackspaces Einfluss nehmen können auf eine selbstbestimmte, selbstorganisierte, selbstbemächtigte Gesellschaft?
2: Ja, also erstmal fängt es damit an, dass ich glaube, dass niemand alleine sein sollte. Also wenn auch du jemanden kennst, der lieber nicht alleine frickelt zu Hause, dann schick diesen Menschen vorbei, weil in Gesellschaft sein ist schon mal der wichtigste Anfang. Die Voraussetzung dafür, sich zu organisieren und Sachen zu bewegen, denke ich. Die Menschen, die da sind, die können dann was lernen, die können Menschen kennenlernen, die können neue Perspektiven gewinnen, die können sich zusammentun zu Projekten und dann lernen die halt auch, wie man möglicherweise in einer Gruppe gemeinsam Entscheidungen treffen muss oder kann. Das ist sicherlich nicht einfach und ich glaube, das wäre aber ganz gut, wenn das mehr Menschen in der Gesellschaft, noch mehr Menschen tun würden, weil ich denke, dass es auch ganz wichtig ist für eine Demokratie einfach, dass sie funktioniert, dass Menschen verstehen, dass es schwierig ist, Entscheidungen zu treffen, dass man Kompromisse schließen muss, Abwägungen treffen und auch, dass man die Erfahrung macht, dass vielleicht, wenn man seine Ideen einbringt in so einen Gruppendiskurs, am Ende vielleicht nicht genau dasselbe rauskommt, sondern noch was anderes, was noch besser ist als die eigentlichen Ideen, die man da reingebracht hat zunächst.
1: Das sind, glaube ich, alles ganz gute Stichworte für eine kleine Musikpause und ganz brandaktuell ist der Song Keine Angst von Danger Dan und der passt, glaube ich, hervorragend zu diesen Thesen und diesen Ansichten. Da geht es auch um Selbstorganisation, ganz brandaktuell um Demokratieerhalt und den Schutz der Demokratie. Danger Dan mit Keine Angst.
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0: Da sind wir wieder. Ich musste den Danger Dan leider ein bisschen abschneiden. Das soll keine Cancel Culture sein, aber der Song ist einfach sehr, sehr lang für unsere kurze Sendung.
1: Toller Song.
0: Ja, Mick, ich habe kürzlich etwas erlebt, das hat mir sehr gut gefallen, was aber auch, glaube ich, ganz gut beschreibt, was dich mit dem Chaosdorf verbindet. Du hast eine tolle Führung gemacht und hast uns da alles erklärt. Also das ist eine deiner Aktivitäten. Was tust du da noch?
1: Ja, genau. Führung gebe ich gerne. Das passiert auch öfter, dass ich halt in der Stadt Menschen begegne, die sagen, hey, ich kenne dich vom Chaosdorf. Ich so, ja, kann sein. Du hast mir da mal eine Führung gegeben. Ich so, voll gerne. Aber teilweise habe ich echt 10, 20, 30 Leuten in einer Woche eine Führung gegeben. Ich kann mich leider nicht mehr genau an jeden Einzelnen erinnern. Ich bin da nicht so gut. Ne? Also ein bisschen gesichtsblind bin ich vielleicht schon. Ansonsten, ich habe gerne einfach, ich hatte immer so eine Utopie im Kopf, dass so ein paar Menschen, junge Menschen, die zusammenfinden, irgendwie so ein Haus finden, das leer ist und dass die da reingehen und dass die was daraus machen. Also vielleicht eine Hausbesetzung, aber irgendwie so eine Wittakunderbund halt. Dass die halt selber das Haus renovieren und dass die das aufmachen, dass die da Essen kochen und dass da alle hinkommen können und dass die da eine gute Zeit haben. Und ich glaube, aus dieser Vorstellung, die mein Herz erwärmt heraus, daraus habe ich mich da im Chaosdorf begangen. Und ich hatte auch so mal so einen Moment, da habe ich auf einer Leiter gestanden und da hatte ich eine richtig gute Perspektive auf den Raum. Da habe ich mich dann so umgedreht und ich habe gesehen, dass da so 10 Leute im Raum waren. Jeder hat an einer anderen Ecke geschraubt oder die Wand angestrichen oder direkt vom Boden gekratzt oder ein Kabel verlegt. Und ich dachte, ja genau, das ist genau das, was ich immer geträumt habe. Und das ist so geil, das jetzt zu sehen, wie sich das vor mir entfaltet. So. Und da habe ich es richtig... Da ist mein Herz entbrannt und dann habe ich mich halt viele Jahre sehr engagiert und war fast jeden Tag da.
0: Ja, das ist eine schöne Beschreibung und ich kann das tatsächlich gerade sehen, weil ich ja ein paar Einblicke auch habe und eben auch das Garage Lab kenne. Es sind viele Individualisten, die alle so in ihren Eckchen rumbrusseln, tauschen sich auch aus, aber man weiß eben, man ist nicht allein. Man weiß, da hinten ist noch einer in der Werkstatt und da ist einer in der Werkstatt. Im Notfall, wenn mal was ist, dann setzt man sich in der Küche zusammen oder sonst was. Ja, schön. Du bist aber ja auch noch mehr engagiert, ne? Du machst ja noch mehr als, sag ich mal, dich darüber zu freuen, in einer schönen Gemeinschaft zu sein und die Leute willkommen zu heißen. Du bist im Freifunk auch noch aktiv und hast wahrscheinlich auch im Garage Lab noch Rollen übernommen, ne?
1: Ah ja, genau. Also Garage Lab, das habe ich vor allem am Anfang ein bisschen begleitet, als es halt neu aufgemacht hat, weil ich gesagt habe, hey, da sind Leute, die wollen was machen und ich kenne das so ein bisschen. Ne? Also ich kenne ja bei den Chaos Computer Club sehr viele von so Läden inzwischen. Ich war schon in über 20 Hackspaces auf der ganzen Welt. Kann ich ein bisschen angeben mit. Ist auch super interessant, weil man irgendwo hinkommt und Leute kennenlernt, die quasi dasselbe machen wie man selbst, aber auch alle irgendwie ein bisschen anders, weil einfach die Gegebenheiten andere sind, andere Häuser und natürlich auch die Menschengruppen und die Kultur, aus der sie kommen, anders ist. Und es ist super eindrücklich, weil man einfach überall auf der Welt in so einen Hackspace reinkommen kann und man weiß sofort, das ist ein Hackspace. Ja, das merkt man einfach direkt mit den entsprechenden Stickern auf der Tür und den blinkenden LEDs und den Computern und die Atmosphäre, wie Leute was machen da. So, deswegen ist das so. Ja.
0: Da hast du mir viel voraus. Ich fange jetzt erst an. Ich möchte die Hack- und Makerspaces ja hier in mindestens mal in NRW, in unserem Sendebereich vorstellen. Da werde ich mich sicherlich noch oft an dich wenden und mir Tipps holen. Und ja, genau, die Sticker auf euren Laptops, die sind alle beklebt und viele sind diese hexagonalen Sticker. Ne? Da wird ja auch viel Message transportiert. Ist aber auch gleichzeitig so ein Sammelalbum. Ne?
1: Genau, also im ersten Song war auch schon die Zeile, ich habe 20 Sticker auf dem Laptop. Das ist so ein bisschen ein Klischee. Also wenn ihr jemand mal in der Bahn begegnet, der da sitzt an dem Laptop und bunte Haare hat, 20 Sticker auf dem Laptop und vielleicht noch ein Stofftier dabei, das ist mit hoher Wahrscheinlichkeit eine Person, die irgendwie im Umfeld des Chaos Computer Clubs unterwegs ist. Also das Chaos, wie man es so nennt. Und das gibt ein bisschen her, dass man was dass einen was interessiert. Ne? Also das ist so, die Leute sitzen halt in der Runde, klappen ihre Laptops auf und man sieht halt schon von Weitem, ah, die Person programmiert mit Rust, die Person interessiert sich für Arch Linux oder die Person da findet Antifaschismus gut, was wir alle gut finden, aber die setzt sich halt besonders dafür ein, zumindest indem sie einen Sticker auf dem Laptop hat entsprechend. Ne?
0: Kann man fast sogar sagen, dass das der Rücken vom Laptop so eine Art Dating-Plattform oder Matching-Plattform vielleicht sogar ist oder wie so eine Art Steckbrief auch. Man
1: ja,
0: sieht.
1: Ja, sowas, genau. So ein Social-Media-Profil nur in real life.
0: Ja, ganz schön. Ich fand die auch immer witzig, aber ich habe irgendwie nie diese Sammelleidenschaft gehabt. Ja, genau. Jetzt wollen wir mal ein bisschen in die vielleicht Details gehen. Gibt es vielleicht irgendwelche Projekte, an die du dich erinnerst, an denen du, die du angestoßen hast, selber mitgewirkt hast, die besonders herausragend sind?
1: Ja, also das Ding, du hast es ja schon genannt, Freifunk. Also da geht es nicht um Radio, wie manche Leute glauben, sondern es geht um WLAN. Das ging richtig ab, weil wir schon, also ich weiß nicht, ich bin seit ungefähr 2010 beim Chaosdorf. Und ich habe natürlich auch ein bisschen gesehen, was es so an Projekten gibt. Und beim Freifunk beschäftigen sich die Leute halt mit WLAN-Technologie. Wie funktioniert das? Und wie kann man gemeinsam WLAN-Netze bauen? Also nicht nur jeder hat seine Fritzbox für sich oder das Unternehmen hat sein WLAN-Netzwerk im Bürogebäude, sondern wie geht WLAN auf der Straße? Diese Idee fand ich super interessant. Und vor allem war das noch richtig interessant, als da dann halt auch immer mehr Menschen nach Deutschland geflüchtet sind, die ein mobiles Endgerät dabei hatten, das mehr war als ein Feature-Phone. Also ein Smartphone, ein iPhone oder ein Android-Telefon, mit dem sie dann ins Internet kommen können über WLAN und das natürlich auch wollen. Also das Erste, was Menschen wollen, die vom Krieg geflüchtet sind, die hierher kommen, ist natürlich gucken, wie es ihren Angehörigen geht und mit denen kommunizieren. Und das trifft uns genau ins Herz beim Chaos Computer Club, weil es ja darum geht, zu kommunizieren miteinander, also ungehindert Telekommunikation betreiben zu können. Und da haben wir uns dann auch als Community gefordert gesehen, dass wir das ermöglichen. Dann haben wir auf Camps WLAN gebaut, wir sind zu geflüchteten Unterkünften hin, haben da WLAN-Netze aufgebaut und haben halt allen Menschen, die Bock darauf haben, zum Beispiel an der Bushaltestelle vor ihrer Wohnung freies WLAN zu erstellen, das zu ermöglichen, das zu zeigen, wie es geht und die gegenseitige Vernetzung aufzubauen, damit das alles funktioniert irgendwie.
0: Ja, aber da habt ihr ja nicht nur irgendwelche Router, wie man sie zu Hause kennt, aufgestellt, sondern ihr habt ja eine Infrastruktur gebaut, die auch viel Geld gekostet hat, wo ihr auch Unterstützung bekommen habt und die auch ganz konkrete Ziele hat, wohin das dann gerichtet war. Also du hast ja, glaube ich, 3 Geflüchtetenheime ausgestattet, die dann mehr sogar. Das ist das eine und man muss vielleicht nochmal ganz kurz erklären, weil es ja auch oft in der populistischen oder öffentlichen Debatte stattfindet, warum haben die Geflüchteten alle Smartphones, warum ist das Internet noch so wichtig und ich könnte sagen, 5G haben wir heute alle, wofür brauche ich da noch WLAN? Also das müssten wir vielleicht dem einen oder anderen nochmal so ein bisschen nahe bringen, welche Bedeutung das auch hat.
1: Ja, also es ist ja ganz einfach. Wenn du dir jetzt vorstellst, wer auch immer du da bist an deinem Empfangsgerät, du musst jetzt hier abhauen. Ja? Es ist hier Krieg ausgebrochen, ich will es nicht ausmalen. Du musst abhauen, du musst fliehen, du musst dich auf den Weg machen. Du wirst irgendwie die nötigsten Sachen zusammenpacken, Passport, Bargeld, Medikamente und natürlich dein Telefon, weil das einfach... Das ist Leuten, glaube ich, nicht so klar im Alltag, wie wichtig dieser Gegenstand geworden ist. Weil dieser Gegenstand bedeutet der Kontakt zu allen anderen Menschen. Und das ist überlebenswichtig, den zu haben. Zu wissen, wo man ist, wie es den anderen geht, wie man weiterkommt, um Rat zu fragen und sich zu orientieren. Dafür ist das super nützlich und dadurch auch unerlässlich, damit also eine Flucht überhaupt gelingt. Eine Flucht ist was richtig Schlimmes, was Lebensbedrohliches. Da nimmt man ein großes Risiko auf sich, weil man muss, weil die Situation, von der man flüchtet, unerträglich ist. Und das ist ein Überlebenswerkzeug. Ja.
0: Und dann sind die Geflüchteten irgendwann hier angekommen und dann werden genau. Dann geht's ja weiter.
1: Und die haben sich im Grunde durch verschiedene Länder von WLAN zu WLAN gehangelt, um irgendwie kurz kommunizieren zu können. Teilweise hatten sie über lange Zeit keinen Internetzugang und das ist natürlich das Erstbeste, wie man halt Leuten den digitalen Schluck Wasser anbieten kann, indem man ihn ins WLAN lässt. So.
0: Schöne Analogie.
1: Genau. Und natürlich sind die Leute, die jetzt gerade hierhin geflüchtet sind, die irgendwie vielleicht einen Asylantrag beantragen, die auf jeden Fall nicht den Status haben, dass sie hier eine gemeldete Adresse haben und hier arbeitstätig sind, leider nicht in der Lage, einen Mobilfunkvertrag abzuschließen und Zugang ins Internet zu bekommen über Mobilfunk. Das ist auch entsprechend reguliert. Das ist halt schwierig. Und deswegen sind die angewiesen darauf, dass es WLAN gibt.
0: Ja, das ist auf jeden Fall eine ganz wichtige und ein tolles Engagement. Und ich denke, das sollte auch jeder jetzt verstanden haben, der nicht per se das alles ablehnt und wie auch immer. Jetzt habt ihr, wie gesagt, ja auch eine Infrastruktur aufgebaut, die sehr professionell ist und deutlich mehr als der Router in dem Geflüchtetenheim. Ne?
1: Genau, also damit irgendwie was funktioniert, gibt es auch Infrastruktur. Wir haben mit dem Verein Freifunk Düsseldorf e.V. Betreiben wir auch Server und Richtfunkmasten und darüber können wir auch zwei Geflüchtetenunterkünfte zumindest in Düsseldorf auch mit Richtfunk direkt versorgen, damit es dort breitbandiges Internet gibt. Leider ist das in diesem Land immer sehr dürftig, was es tatsächlich an herkömmlichen Internetzugängen gibt. Ihr könnt euch das vorstellen, ihr habt vielleicht selber Schwierigkeiten damit schon gehabt, irgendwie ein DSL-Modem zu betreiben, Anschluss zu beauftragen. Das ist dann möglicherweise instabil oder langsam die Verbindung, weil das über uralte Telefonkabel geht. Und ihr könnt euch vorstellen, wenn ihr schon alleine in eurer Wohnung vielleicht Schwierigkeiten damit habt, eine Geflüchtetenunterkunft mit 200, 300, 400 Menschen, die da drin wohnen, das funktioniert einfach nicht, das reicht nicht aus. Das ist leider bis heute die Realität, das schmerzt mir sehr. Das ist in vielen Unterkünften so eine Situation immer noch ist, weil wir kaum in der Lage sind, da Breitbandinternet hinzubringen. Der Glasfaserausbau geht voran, da bin ich auch sehr froh drüber, aber leider nicht so schnell, wie es vielleicht nötig wäre, um Leuten jetzt zu helfen, die jetzt hierher gekommen sind. Richtfunk ist da eine tolle Alternative, die wir durch ehrenamtliches Engagement bauen und die Hardware, die wir dafür benötigen, ist auch durch Spenden und durch öffentliche Fördergelder angeschafft worden.
0: Ich habe natürlich ein bisschen Hintergrundwissen. Man darf das ruhig mal nochmal hervorheben. Ihr habt Anschluss an Backbone und ihr habt Zugang zu hochgelegenen Dächern, wo Richtfunk dann eben auch Sinn macht. Das macht ja keinen Sinn, eine Richtfunkantenne irgendwo in der Straßenschlucht zu stellen oder auf ein Einfamilienhaus. Das heißt, ihr mit wenigen Menschen, mit wenigen Engagierten habt da auch baulich, technisch was, physisch was geschaffen. Das muss dann wieder blitzgeschützt sein etc. Also das ist schon keine Trivialität da, ne?
1: Genau, das ist professionell von Elektrikerunternehmen umgesetzt worden. Da haben wir freundlicherweise vom Factory Campus hier in Düsseldorf eine Dachfläche zur Verfügung gestellt bekommen und dort stehen unsere Richtfunkantennen.
0: Ja, wunderbar. Dann machen wir jetzt nochmal eine kleine Musikpause. Die Zeit schreitet voran. Mit Mick hat man immer so viel Gesprächsstoff, dass das für Stunden reicht, aber nichtsdestotrotz spielen wir jetzt einen kleinen Song von Dual Core All the Things.

0: So, da sind wir wieder. Das war All the Things von Dual Core. Jetzt haben wir schon so einige Facetten deiner Hackerwelt angesprochen. Was möchtest du unseren Hörerinnen und Hörern noch gerne vermitteln von dir und deiner persönlichen Perspektive auf das Hacking, die Szene, die Community, wichtige Projekte?
1: Okay. Also ich denke, das Wichtige ist halt zu verstehen, dass es halt eine ethische Sache ist. Also wir wollen schon, ich sage immer wir, ne? Ich habe mich dem angeschlossen. Ich möchte das Richtige tun. Mir reicht es nicht, irgendwie Dinge zu tun als Hobby. Ich muss schon irgendwie was Richtiges machen. Ich will was mit Menschen zu tun haben. Ich will nicht einfach nur mit Freundinnen essen gehen, was auch nett ist, aber ich will auch mal was machen. So, was können wir denn tun als Menschen, wenn wir uns organisieren? Und was ist denn das Richtige zu tun? Und ich bin da halt so über den CCC, über den Moment, dass wir halt gefragt wurden, wie können wir helfen, da so reingeraten, das Richtige zu tun, sage ich mal, weil ich dann auch an den Bedarf gekommen bin. Ich weiß noch, dass wir vor etlichen Jahren, ich weiß nicht, 2012 oder so, da waren wir bei einem Camp und haben auf dem Camp dann als Chaos Computer Club so ein kleines Zelt betrieben mit so Bierbänken drin und Computern, die wir angeschafft haben. Wir haben da vorher Leuten gesagt, wenn du irgendwie Hardware spenden kannst, wir brauchen Bildschirme, Tastaturen, Mäuse und Computer und Netzwerkswitche. Das haben wir dann alles da angekarrt und zusammengestöpselt. Wir haben uns mit dem Betriebssystem beschäftigt, dass Leute da, naja, wir haben so eine Art autonomes Internetcafé betrieben da, um den Menschen einen Zugang zum Internet zu bieten. Und da habe ich dann halt gesehen, wie Menschen, die gerade nach Deutschland geflüchtet sind, das erste Mal wieder in der Lage sind, seit, weiß ich nicht, ein, zwei Jahren vielleicht oder länger, ihre E-Mails zu lesen und Fotos von ihrer Familie zu bekommen. Und das war wirklich herzerweichend. Mhm. Ja. Da habe ich dann richtig gemerkt, so, das ist das Richtige zu tun. Das Richtige zu tun ist, Menschen zu verhelfen, zu kommunizieren.
0: Ja,
1: das ist universell richtig.
0: Ich sehe bei dir einfach eine große Leidenschaft. Eine Leidenschaft, die emotional ist, die den Anspruch hat, zu teilen, Leute zu begeistern. Es ist wie so ein Funke, der dann im Idealfall überspringt, richtig?
1: Genau, also da muss ich auch einige Tränen verdrücken, wenn ich das erzähle, weil mir das so nahe gegangen ist. So. Und da habe ich es halt gemerkt, so, dass wie toll das ist, wenn man auch die Idee hat, das Richtige zu tun.
0: Ja, das kann ich gut verstehen. Das ist auch ein bisschen die Motivation, meine Sendung hier zu machen, Menschen wie dir den Raum zu geben, die Stimme zu geben und möglichst viele Menschen damit anzustecken. Auch vielleicht zu Tränen zu rühren oder eben auch zum Lachen zu bringen, wenn man gemeinsam was geschafft hat. Ja, du hast gerade die Ethik angesprochen. Das ist ja, glaube ich, auch ein Begriff, der dich immer wieder antreibt oder der sehr wichtig ist. Ja, ich habe ja hier eine Rubrik in der Sendung, die nennt sich Glossar. Die möchte ich dann später auch online irgendwie abbilden, um Menschen das auch so ein bisschen zugänglich zu machen. Magst du vielleicht zu dieser Ethik, in Anführungsstrichen Hacker-Ethik, ein bisschen nochmal was für Menschen erzählen, die, du hast es ja eingangs schon gesagt, da vielleicht immer nur denken, dass die Hacker werden die Bösen. Nein, ganz im Gegenteil. Es gibt eine sehr starke Ethik. Was ist das?
1: Also es gibt erstmal natürlich die Bubble von den Menschen, die sich mit Technik beschäftigen, die sich mit Computern, IT auskennen und die auch eine Idee bekommen, wie man damit umgehen kann. Und dann kommt ganz schnell der Punkt zu sagen, okay, manche Sachen sind vielleicht nicht richtig. Ich will ja vielleicht nicht. Also wenn jemand mich fragt, so hier, ich glaube, meine Freundin betrügt mich, kannst du ihr Facebook aufmachen für mich? Sage ich so, nee, das halte ich für nicht ethisch, das finde ich nicht richtig. So, ihr müsst bitte eure Beziehungsprobleme anders klären, aber dass du jetzt anfängst, in einem privaten Daten von deiner Freundin rumzuwühlen, das ist einfach falsch. Weil wir glauben, dass natürlich eine Autonomie der Leute immer noch wichtiger ist. Und das hat sich halt in so einem gewissen Diskurs in dieser Community herausgebildet. Alles anhand der Frage, was ist das Richtige zu tun, da ist man auf ein paar Punkte gekommen. Also in den Daten anderer Leute rummüllen, das ist nicht cool. Private Daten müssen geschützt werden, hingegen müssen öffentliche Daten genutzt werden. Das sind einige Punkte in dieser Hackerethik.
0: Darf ich da noch eine Zwischenfrage stellen? In den Medien werden ja immer wieder so Dinge mal diskutiert, die dann natürlich schlagzeilenwirksam sind, dass irgendwo Netze angegriffen worden sind, natürlich von den Bösen, also meinetwegen der politische Gegner auf der anderen Seite der Grenze,

0: sich gesellschaftlich für das Richtige zu engagieren. Was manchmal passiert, ist, dass einzelne Menschen, die in dem Club unterwegs sind, die halt Sicherheitsforschung betreiben, da gibt es echt super engagierte Leute, da zähle ich mich jetzt selber nicht direkt zu, die sich mit IT-Security beschäftigen, dass die halt Sachen finden. Ja, also wenn dann ein Mensch neben mir sitzt und sagt, guck mal, ich kann Webcams live schauen und dann durchklickt und ich sehe irgendwelche Lagerhallen, denkt mir so, oh, das wird jetzt aber schwierig. Red doch mal mit dem Team von CCC, das sich halt mit solchen Problemen beschäftigt. Und da ist es halt auch so gewesen, dann, dass dann der CCC an den Hersteller der Webcams herangetreten ist, gesagt hat, das gibt übrigens hier ein Sicherheitsproblem. Die Daten eurer Kunden sind nicht sicher. Es gibt Sicherheitslücken, die uns bekannt sind, die möglicherweise aber auch Dritten bekannt sind, die dann für ihre eigenen Zwecke ausnutzen. Und wir halten das für das Richtige, den Hersteller zu informieren und mit dem Hersteller zusammenzuarbeiten, damit die Sicherheitslücken geschlossen werden. Das tun wir auch als Club, weil wir auch leider die Erfahrung gemacht haben, dass Menschen, die dann selber dahin gehen zu dem Hersteller, möglicherweise einfach nur in Grund und Boden verklagt werden und dass dann am Ende gar nichts Gutes dabei rumkommt.
1: Gehört denn zu dieser Hackerethik nicht nur Missstände offen zu offenbaren, sondern auch, sagen wir mal, diese ganze Open Culture, Open Source, das Teilen, das öffentlich machen von Dingen, beziehungsweise auch da, wo Unternehmen vielleicht versuchen, etwas gegen ihre Kunden zu unternehmen, das vielleicht bloßzustellen, offenbar zu machen.
0: Das hat jetzt ganz viele Ebenen. Also erstmal bei der Nummer mit der Webcam, ich meine, ich würde jedem Hersteller raten, vielleicht Open Source Software zu entwickeln, weil dadurch auch alle Leute in der Lage sind, dort mit drauf zu gucken und mitzuhelfen, Sicherheitslücken zu schließen. Also das geht halt alles nach dem Kerckhoffschen Prinzip. Wenn das System vollständig offen liegt und alles bekannt ist, außer dem Geheimnis, nur dann kann es sicher sein, dass wir das so sicher machen. Das Geheimnis ist in dem Fall irgendein Verschlüsselungsschlüssel, irgendein Passwort oder sowas. Das darf natürlich nicht öffentlich sein, aber das System an sich muss gläsern sein, also wie ein Türschloss, das man von außen ansehen kann, wie es aussieht.
1: Also nur dann ist es sicher.
0: Nur dann sind wir in der Lage, das richtig sicher zu machen. Mhm. Genau. Mhm. Alles, was halt irgendwie Closed Source ist, was von der Öffentlichkeit verborgen bleibt, da hat die Öffentlichkeit natürlich auch keine Möglichkeit, mitzuhelfen, das sicher zu machen. Mhm. Das ist eines der Grundprinzipien da. So. Und ansonsten natürlich. Das geht auch weiter, wenn man das sich das anschaut und das so betrachtet. Wir wissen alle nicht, was die Konzerne da mit unseren Daten tun, denen wir sie anvertrauen. Wenn wir jetzt über Social Media reden zum Beispiel, wie die Daten da verarbeitet werden, das ist ja auch nicht offen. Das bedeutet, dass wir auch nicht richtig bewerten können, ob wir die Daten überhaupt reintun wollen.
1: Mhm. Okay. Also angesichts der Zeit würde ich jetzt nochmal gucken, ob wir den Begriff nochmal in ganz wenigen Schlagworten, da gehört ja Datensicherheit dazu und die Hoheit über die eigenen Daten. Was würdest du noch mit wenigen Schlagworten, die Hackerethik beschreiben oder worum die Hackerethik sich kümmert, sozusagen, sage ich mal?
0: Also vielleicht noch auch, dass Computer Dual-Use sind. Man kann Technologie, Computer, auch andere Technologie natürlich da gegen Menschen verwenden. Man kann sie aber auch zunutze machen. Und man kann mit Computern auch was Gutes schaffen. Man kann Kunst damit machen. Man kann Schönes damit schaffen. Man kann kreativ damit sein. Und wir wollen halt den Menschen näher bringen, das dann auch zu tun. Das ist das Richtige, ist das zu tun.
1: So, dass am Ende die gute Nutzung dem Missbrauch überwiegt, sozusagen.
0: Exakt.
1: Ja, das ist noch ein gutes Schlusswort für diesen Blog. Und jetzt spiele ich noch einen von deinen Musikwünschen, weil ich das sehr passend finde, Wearing Black.

0: Ja, so jetzt kommen wir leider schon langsam zum Ende der Sendung. Es ist kurz vor 7. Und das passt jetzt ganz gut. Das war ja noch ein Musikwunsch von Mick Wearing Black von Laura Jane Grace. Warum hast du dir den Song gewünscht?
1: Ja, das ist schön, dass du den noch rausgepickt hast, dann ein bisschen noch andere Thematik reinbringen. Laura Jane Grace ist eine Transgender-Punkrockerin aus den USA, die vielleicht in der Community ein bisschen bekannt ist. Und im Song geht es darum, den politischen Hintergrund des Christopher Street Days nochmal herauszustellen und darauf zu verweisen, dass es eine Community ist und dass es ein Struggle ist, dass es ein Kampf ist. Und die Community findet man tatsächlich auch in dem Chaos wieder. Also da gibt es große Überschneidungen. Wenn ihr mal ins Chaosdorf kommen solltet, dann würdet ihr feststellen, das ist vielleicht ein bisschen so, wie man sich den Stonewall Club da vorstellt, auf den sich das historisch alles bezieht. Also es ist auch ein Treffpunkt für queere Menschen ist, an dem sie auch so sein können, wie sie sind, weil das ja auch die Hackerethik sagt. Also wir wollen halt Menschen unabhängig ihrer geschlechtlichen Identität, unabhängig ihrer sexuellen Orientierung bewerten. Und das ist auch total okay, ist trans zu sein, schwul zu sein, lesbisch, non-binary, agender, wie auch immer du dich identifizierst.
0: Und jedweder Herkunft, ne? Also ihr habt ja auch, also es geht ja nicht nur um die geschlechtliche und sexuelle Identität, sondern bei euch ist ja wirklich jeder willkommen.
1: Das sehen wir komplett intersektional. Also natürlich, wenn du halt einen migrantischen Hintergrund hast, dann hast du auch deinen Struggle. Und wenn du dann zum Beispiel migrantisch und schwul bist, dann hast du halt auch einen Fluchtgrund. Und wir verstehen sowas. Wir sprechen ja schon über solche Probleme, die Menschen in ihrer Biografie prägen. Ich bin selber Transgender. Ich verstehe das halt genau, worum es geht. Ne? Und ich kann halt auch sagen, dass das Chaos mir da sehr geholfen hat. Also die Menschen da sind halt eben sehr tolerant und sehr konstruktiv. Und die haben mir auch geholfen, zu mir selbst zu finden, damit rauszukommen und dann auch Hilfe dazu zu finden, wie ich dann weiterkomme.
0: Also es geht auch viel um Solidarität, um ein Netz, das trägt.
1: Ja, auf jeden Fall.
0: Ja, sehr schön. Dann sag doch nochmal, wie man euch treffen kann. Damit meine ich jetzt nicht nur das Chaosdorf allein, obwohl das ja nun heute ein zentrales Thema ist. Ihr habt ja Veranstaltungen, die besonders geeignet sind, einen ersten Aufschlag zu machen. Aber jetzt mal aus deinem ganzen Spektrum, wo ist man willkommen, wo trifft man die Menschen, wird aber auch Hilfe vielleicht benötigt oder wo findet man auch als Anfänger leichten Anstieg? Hast du da nochmal so einen kleinen Querschnitt, konkret mit, sag ich mal, mit Ort und Zeit?
1: Also es gibt ja mehrere Dinge, die der CCC so tut, scheint in den Medien und es werden Veranstaltungen organisiert. Die bekannteste Veranstaltung ist der Chaos Communication Congress, der jetzt zum 40. Mal stattfindet in Hamburg Ende des Jahres. Da könnt ihr gerne hinkommen, aber es gibt natürlich super den Run auf Tickets da und wir glauben, dass das halt recht schnell ausverkauft sein wird.
0: Wie viele Menschen nehmen da in der Regel teil?
1: Bisher waren das so um die 17.000 Menschen, aber dieses Jahr sollen es wohl noch mehr werden. Ich weiß nicht genau, also einfach richtig viele. Ja. Wow. Es gibt aber auch viele kleine Veranstaltungen, die ihr auf der Homepage vom Club finden werdet. Da könnt ihr mal gucken, was in eurer Nähe ist, bis hin zu Community-Konferenzen, aber auch im lokalen Hackspace einfach regelmäßige Treffen. Das haben wir jetzt hier in Düsseldorf beim Chaosdorf, dem einigermaßen bekannten Freitags-Fu. Das bedeutet, es ist einfach nur ein Community-Treffen. Da sind alle willkommen, egal welches Interesse sie haben, welches Thema sie gerade beschäftigt, darüber zu reden, das vorzustellen, da den Dialog zu suchen. Uns interessiert alles irgendwie. Also ob es jetzt irgendwie darum geht, dass du irgendwie selber was gebaut hast, weiß ich nicht, die Cocktail-Mix-Maschine, ob du eine Programmiersprache entdeckt hast für dich oder ob du dich irgendwie engagierst in der Geflüchtetenhilfe. Alle Themen interessieren uns da.
0: Ja, und beim Freifunk wird ja auch immer gerne Hilfe angenommen. Ihr seid ja nur, sag ich mal, wenig wirklich Engagierte. Das heißt, ihr hattet bisher, glaube ich, immer Treffen in der Stadtbibliothek, was ja auch ein dritter Ort ist. Ne?
1: Die hatten wir gemacht, weil es eine Zeit lang leider aufgrund von Pandemiegeschehen nicht ging, dass wir uns im Hackspace getroffen haben. Wir haben dann gesagt, wir nutzen den Ort der Stadtbibliothek, weil die klare Regeln setzen an den Masken tragen und das auch eine Klimatisierung gibt. Aber wir hatten im Chaosdorf zu der Zeit halt noch viel Umbau und das hat dann nicht so gut geklappt. Aktuell gibt es keine Freifunk Treffen in Düsseldorf leider. Die Community hat da so ein bisschen auch durch die Pandemie Schaden genommen. Online gibt es sicherlich noch Matrix-Chatraum oder sowas, wo ihr halt gerne mit reinkommen könnt, wenn euch das interessiert. Guckt mal auf die Homepage.
0: Chaosdorf.de.
1: Das geht dann halt, genau, Chaosdorf.de dafür oder freifunkdüsseldorf.de für das Thema Freifunk im Speziellen.
0: Mhm. Wenn man noch auf anderen Ebenen mit euch in Kontakt treten will, da seid ihr, glaube ich, sehr viel eher im sogenannten Fediverse unterwegs. Das heißt, man findet euch nicht unbedingt in erster Linie bei Facebook, Insta, TikTok und so, sondern eher
1: natürlich
0: auf,
1: nicht.
0: Sondern auf welchen Plattformen sucht man dann nach euch?
1: Ja, das bekannteste ist Mastodon. Leute werden das als Twitter-ähnlich bzw. X-ähnlich sehen. Das ist ein dezentrales Netzwerk, das ähnlich funktioniert. Da gibt es halt auch dann den Server chaos.social. Da habe ich mein Profil, aber auch das Profil des Chaosdorfs findet ihr da. Das kann man einfach im Webbrowser aufmachen, chaos.social, und da könnt ihr euch auch, wenn ihr wollt, dann mit anmelden oder einen eigenen Server aufsuchen und mitmachen.
0: Okay, also Website, Mastodon, da sollte man Anschluss finden oder sich über euch informieren können, beziehungsweise mit euch in Kontakt treten können.
1: Ja klar,
0: wir sind offen. Wunderbar, dann müssen wir jetzt leider uns schon verabschieden. Mick, das war sehr schön, vielen Dank für dein Kommen.
1: Danke für die Einladung.
0: Ich denke, wir sehen uns wieder in einem der Spaces oder auch vielleicht hier nochmal im Studio. Ich hoffe, du kommst irgendwann zu gegebener Zeit nochmal wieder.
1: Aber gerne.
0: Herzlichen Dank und schönen Abend hier.
1: Dir auch.

muss natürlich noch sagen, dass es den Hackmeck Tuesday demnächst wieder im August und im September gibt. Aus persönlichen Gründen kann es sein, dass eine Folge ausfällt, aber der Plan ist jeweils am dritten Dienstag des Monats um 19 bis 20 Uhr. Hackmeck Tuesday, Menschen, Spaces, Tipps und Tricks und so weiter. Habt einen schönen Abend.

0: Ja, der Olli hier live an den Reglern. Was spielst du gerade?
1: Gar nicht mehr zu stoppen, wa?
0: Ja.
1: Ja, momentan habe ich Origo von den Adana Twins drauf. Und ja, lasst euch überraschen, es kommt noch ein bisschen was.
0: Also du hörst nicht auf, wir werden planlos weitermachen mit dem, was der Olli macht. Ich habe auch gehört, du machst so ein paar schöne Aktionen demnächst noch. Wenn wir Glück haben, können wir dich noch einmal live hören für alle Skaterfreunde, habe ich gehört.
1: Ja, ich habe Freundschaften im Skatepark Ella geschlossen und habe da die Möglichkeit mit dem Thomas, einem sehr guten Freund von mir, dort zu spielen. Und das Ganze findet statt, wenn schönes Wetter ist. Das kann ja
0: planlos in
1: Deutschland noch ein bisschen dauern. Aber warten wir mal ab.
0: Ja, wie kann man das erfahren? Wo hören wir das?
1: Durch die Kanäle vom Skatepark Ella auf jeden Fall. Und ich werde es natürlich auch posten. Und
0: dann macht auf jeden Fall streamen die da auch was. Das wäre
1: super, ja. Cool.
0: Ja, dann hauen wir weiter rein. Der Hörer hört uns gleich nochmal. Ich hoffe, ihr habt Spaß dran. Guckt einfach mal auf unsere Internetpräsenz Stream.d, auf Facebook oder auch gerne auf Instagram. Und ich wünsche euch noch viel Spaß bei Planlos mit dem Olli Kloß live hier aus dem Studio.

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1: Ja, das war der Olli Live. Ich hoffe, es hat euch gefallen. Mir hat es sehr viel Spaß gemacht. Danke, dass du hier warst und uns einen schönen Dienstagabend bereitet hast. Wer den Olli nochmal hören möchte, wenn er Glück hat, habt ihr ja gehört, dann geht das Ganze auf jeden Fall vielleicht mit viel Glück und bei gutem Wetter im Skatepark in Düsseldorf. Den kann ich auch jedem empfehlen, ob alt oder jung. Ist, glaube ich, das Beste, was wir hier im großen Umkreis haben, oder?
2: Auf jeden Fall, auf jeden Fall.
1: Ja.
2: Super Sache, die Jungs dort geben sich mega viel Mühe. Ist einfach eine tolle Sache für alle jungen Leute, jung und alt, die ein Brett unter den Füßen haben wollen.
1: Ja. Mit Rollen. Ja, ansonsten muss man nach Brasilien fahren und wenn du wieder da bist im Sommer, dann hoffe ich, dass wir wieder eine Kooperation machen können mit dem Freizeitpark, mit dem Beachpark. Vielleicht können wir eine Kooperation mit dem Freizeitpark, also mit diesem Skatepark machen. Mal gucken, was da so in Frage kommt. Und wenn der Beachclub wieder kommt, dann hoffe ich, dass wir da wieder spielen können und dass du wieder dabei bist.
2: Auf jeden Fall, auf jeden Fall. Da freue ich mich schon drauf. Danke, Uwe, für die Möglichkeit, meine Musik hier zu verstreuen und die Leute mit meiner Musik zu beglücken. Hat mir sehr viel Spaß gemacht heute Abend und bis zum nächsten Mal.
1: Ja, ich bedanke mich auch fürs Zuhören. Das war Planlos. Mein Name ist Uwe Bisanz und wir hören im Anschluss den Thorsten Abels mit einer neuen Sendung um 22 Uhr. Wie gesagt, uns hört man wieder in 14 Tagen und nicht vergessen, nächste Woche Müller und Love. Und ich bin raus.
2: War cool.

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